0: The time on Lionheart Radio is 0:40 a.m.
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